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3: Willkommen, liebe Hörer, an diesem heißen Dienstag zum deutschen Landesprogramm. Treffpunkt am Vormittag meldet sich auch heute pünktlich um 10 Uhr und unser Ziel ist auch diesmal, Sie gut zu unterhalten. Am letzten Tag des Monats Juni begrüßt Sie Melita Hengel am Mikrofon und die Technik bedient mein Kollege Norbert Out. Zwei Themen haben wir diesmal für Sie im Angebot. In der ersten Stunde wird Zoltán Schmidt über den Besuch der Feceder Kultur Gruppen in Fulda erzählen. Und in der zweiten Stunde berichten wir über das 15-jährige Jubiläum der Branauer Musikanten. Johann Hahn und Dr. Heunolke Gutai werden dann unsere Gesprächspartner sein. Aktuelles aus der Welt und aus dem ungarn-deutschen Bereich bringen wir Ihnen ebenfalls, doch zuerst spielen wir etwas schöne Musik. Neue deutsche Schlager habe ich auch diesmal für Sie vorbereitet und wünsche Ihnen mit diesen am 30. Juni beste Unterhaltung.

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1: Feierliche Vereidigung der Absolventen der Fakultät für Polizeiwissenschaft und des Instituts für Katastrophenschutz der Nationalen Universität für öffentlichen Dienst. Veränderungen bei den öffentlich-rechtlichen Medien nach Inkrafttreten des neuen Mediengesetzes. Serbiens Präsident Vučić kündigte baldigen Rücktritt an. Es folgen die Nachrichten, am Mikrofon begrüßt sie Melitta Hengl. Feierliche Vereidigung der Absolventen der Fakultät für Polizeiwissenschaft und des Instituts für Katastrophenschutz der Nationalen Universität für öffentlichen Dienst. Alle Berufssoldaten sollen ihren Dienst ehrenhaft, rechtschaffend, im Einklang mit dem Gesetz und in Treue zu unserem Vaterland versehen. Das sagte Ungarns Ministerpräsident bei der feierlichen Vereidigung der Absolventen der Fakultät für Polizeiwissenschaft und des Instituts für Katastrophenschutz der Nationalen Universität für öffentlichen Dienst. Peter Major forderte die Absolventen auf, den Mut zu haben, Missstände anzusprechen, wenn sie Gesetzesverstöße beobachten, Rückgrat zu zeigen und sich zu melden, wenn sie einen unwürdigen Befehl erhalten, sowie die Kraft zu haben, für ihre Berufsehre einzustehen, wenn diese verletzt werden sollte. Veränderungen bei den öffentlich-rechtlichen Medien nach Inkrafttreten des neuen Mediengesetzes. Nachdem die Änderungen im Mediengesetz am Samstag in Kraft getreten sind, endeten die Amtszeiten der Generaldirektoren der öffentlich-rechtlichen Medien sowie der Mitglieder des Medienrates. Diesbezüglich teilte der für gesellschaftliche Beziehungen und Kultur zuständige Minister Folgendes mit. Der Kulturausschuss des Parlaments wird voraussichtlich am Mittwoch über eine kommissarische Leitung entscheiden. Bis dahin werden die stellvertretenden Generaldirektoren die Institute führen. Zoltán Tor fügte hinzu, während der Übergangszeit werde ein gesellschaftlicher und fachlicher Konsultationsprozess über die Zukunft der öffentlich-rechtlichen Medien eingeleitet werden. 9 Generaldirektoren sollen im Rahmen eines öffentlichen Ausschreibungsverfahrens ausgewählt werden. Die Mitglieder des Medienrates sollen hingegen vom ungarischen Parlament bestimmt werden. So Zoltán Tor. Serbiens Präsident Vučić kündigte baldigen Rücktritt an. Seit langem gibt es Proteste gegen die serbische Regierung. Nun hat Präsident Vučić seinen baldigen Rücktritt und Neuwahlen angekündigt. Bei einer öffentlichen Rede gab Vučić bekannt, nur noch wenige Wochen im Amt des Staatspräsidenten zu bleiben und danach offiziell seinen Rücktritt einzureichen. Das Mandat von Vučić würde im kommenden Frühjahr ablaufen. Eine neue Kandidatur ist für ihn nicht mehr möglich, da er die festgelegten 2 Amtsperioden dann abgeschlossen hat. Aus der Politik zurückziehen möchte sich Vučić nicht. Bereits jetzt sagte er, er spiele mit dem Gedanken, bei den nächsten Parlamentswahlen für das Amt des Ministerpräsidenten zu kandidieren. Im Wahlkampf der SNS-Partei will er auf jeden Fall eine zentrale Rolle übernehmen.
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1: Am Dienstag ist der Vormittag noch sonnig und heiß, doch ab Nachmittag beginnen sich Wolken zu bilden und vereinzelt können Schauer und Gewitter vorkommen. Die Temperaturen bleiben auch an diesem Tag extrem hoch und können bis 40 Grad steigen. Der Wind wird tagsüber mäßig, kann aber bis zum Abend hin lebhafter werden. Das waren die Nachrichten, gesprochen von Melitta Hengl.
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0: 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Vor wenigen Tagen folgten die Fäcke der Kulturgruppen einer Einladung nach Fulda. Zu welchem Anlass sie eingeladen wurden und was sie dort erlebten, das erzählte mir Zoltán Schmidt, Mitglied der Fäcke der deutschen Nationalitäten-Selbstverwaltung. Die Fäcke der waren jetzt zu Besuch in Deutschland. Was für ein Anlass war das?
1: Der Anlass war der Hessentag. Jedes Jahr wird dieser Tag, Hessentag, organisiert, jetzt schon zum 61. Mal oder 62. Mal. Immer in einem anderen Ort. Diesmal war es in Fulda, in der Landeshauptstadt Fulda. Und die Fäcke der drei Gruppen, also die Tanzgruppe, die Blaskapelle und der Chor, durfte die Ungarndeutschen vertreten in Hessen.
0: Kann man wissen, weshalb die Wahl jetzt auf Fäcket fiel? Also es gibt viele Ensembles ungarnweit, die ungarndeutsch sind.
1: In Fäcket, oder zu Fäcket besser gesagt, hat der Stifoler Freundeskreis in Fulda schon langjährige Beziehungen. Das ist keine Partnerschaft im klassischen Sinne, sondern das ist eher auf menschliche Partnerschaft ruhende Kontakte. Und die Organisatoren am Hessentag haben diesen Stifoler Freundeskreis gebeten. Und ganz einfach, ganz simpel ist die Antwort, Fäcket war dabei. Fäcket, der Bürgermeister und alle, die da diese Kontakte haben, auf sie fiel die Wahl, durch menschliche Kontakte einfach.
0: Welches Programm gab es bei diesem Hessentag und wo konnten die Fäcke der Gruppen auch mitmachen?
1: Oh, die Fäcke der Gruppen haben überall mitgemacht in diesen zwei Tagen. Eigentlich hat es 15 Tage gedauert, aber der Höhepunkt waren diese letzten beiden Tage am Samstag und Sonntag. Samstag waren da in Fulda mehrere Bühnen, also das war wirklich eine große Show, mehrere Bühnen aufgestellt und auf der Hauptbühne an der Universitätsplatz hatten die Fäcke der zwei Auftritte, eins am Vormittag und eins am Nachmittag, in größter Hitze, so wie heutzutage. Da in Deutschland auch und auch in Ungarn ist. Und der Höhepunkt war wahrscheinlich, haben wir alle so gefühlt, der Umzug am Hessentag. Das dauerte stundenlang, wirklich stundenlang in der größten Hitze. Aber das war ein Erlebnis und bei jeder Ecke 1,7 Kilometer dauerte dieser Umzug. Und das ging durch die ganze Innenstadt von Fulda. Und an jeder Ecke waren Medienpunkte, kann man so sagen, aufgestellt, wo der Moderator immer die Gruppen, und das waren 105 Gruppen übrigens, immer der Medienmoderator das eingesagt hatte, wer da kommt. Und als sie zum Fäcket kamen, haben sie schön gesagt, ungarndeutsche Stifoler, die vor 300 Jahren aus dem Rhön, aus dem Fuldischen in die Branau ausgewandert sind und jetzt nach 300 Jahren unsere Kultur wieder da ist und da vertreten wird. Und ich habe immer das Gefühl gehabt, dass das Publikum uns Fäcketer ganz gerne empfängt. Also das war wirklich, das kann ich nur sagen, dass es ein Gefühl ist, dass sie, als sie das gehört haben, die alten Döner seit 300 Jahren, Ungarndeutschen, dass sie uns mit Herzen empfangen haben und geklatscht haben. Das war ein gutes Gefühl, trotz höchster Sonne.
0: 105 Gruppen ist ja nicht wenig, die dabei waren. Waren das nur aus Deutschland und die Fäcketer oder gab es auch aus anderen Ländern noch Gruppen?
1: An diesem Hessentag zeigt sich immer Hessen. Hessen ist ja ein neues Gebilde, kann man sagen. Also gerade vor 80 Jahren hat man Hessen gegründet. Früher waren das

0: Verschiedene Fürstentümer und nach dem Zweiten Weltkrieg hat man Hessen gegründet und vor 62 Jahren haben sie gemacht, um die hessische Identität zu stärken, machen sie einen Hessentag. Und da treten 95% hessische verschiedene Gruppen, vorwiegend vor allem Kulturgruppen, aber das waren auch, was weiß ich, Rosenmontagsänger und so Palmsänger und behinderte Kinder, die aufgetreten sind und Weltmusik, die waren eben hinter uns, die waren die 46. Wir waren die 45. Die und ausländische Gruppen. Also uns hat man nicht als Ausländer betrachtet. In allen Medien ist es so, nach Heim sind sie gekehrt. Also wir sind so halbwegs Ausländer, Ungarndeutsch zwar, aber trotzdem. Und eine ausländische Gruppe war, das war auch eine Partnerstadt von Fulda oder sowas ähnliches, aus der Türkei. Es waren auch Jugendliche, die da die türkische Musik, die traditionelle türkische Musik so modern vorgetragen haben. Man könnte sagen, so die türkische Helene Fischer Gruppe oder sowas ähnliches. Das war ganz interessant. Also Ausländer waren wir, zwei, drei Gruppen.
1: Von hier aus Ungarn reist man ja einige Stunden lang, bis man da ankommt. Drei Kulturgruppen waren mit an Bord. Kann man sich das so vorstellen, dass auch die Stimmung dementsprechend war im Bus?
0: Die Stimmung war sehr gut im Bus. Natürlich hat einige Schnapsflasche und sowas auch mit hingezählt. Ja, die Stimmung, wie immer an solchen Busreisen, war natürlich gut.
1: Für die Fekete war es nicht die erste Reise nach Fulda. Gibt es eine Fortsetzung? Kann man darüber schon was wissen?
0: Die Fekete als Gruppe, ja genau, die Fekete als Gruppe waren ja schon zum zweiten Mal in Fulda. Und das ist eine große Ehre für Fekete, weil, wie gesagt, die klassische Partnerstadt haben wir nicht in Fekete. Wahrscheinlich ja. Also wir hoffen, dass beim einem nächsten, wenn auch nicht Hessentag, weil immer können wir nicht zum Hessentag fahren, aber bei einer nächsten schönen Veranstaltung möchten schon die Fekete wieder mal die Ungarndeutschen gut vertreten.
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1: Es folgen die Meldungen aus dem ungarndeutschen Bereich am 30. Juni, gesprochen von Melitta Hengl. Frau Rita Forisek-Satzger erhielt heuer die Auszeichnung für das Ungarndeutschtum im Komitat Weißenburg. Die Ausgezeichnete wurde in einer ungarndeutschen Familie in Mur geboren, wo sie das Gefühl der Zugehörigkeit zur deutschen Minderheit erlebte. Bereits als junge Pädagogin hielt sie es für wichtig, die Kultur, Sprache, Traditionen und Mentalität der Murer Deutschen zu leben und an die jüngere Generation weiterzugeben. Diesen Vorsatz verfolgte sie sowohl während ihrer beruflichen Laufbahn als auch als Mitglied

0: in der Kindertanzgruppe hat bei der Gestaltung des Murer Ungarn-Deutschen Lehrpfades mitgeholfen und nimmt regelmäßig am Blickpunktwettbewerb teil. Das geliebte deutsche Minderheitenbewusstsein und ihre Wertevermittlung an junge Menschen sind vorbildlich in Mur und im Komitat Weißenburg. Wir gratulieren der Preisträgerin zu ihrer Auszeichnung. Die Deutsche Bühne Ungarn sucht einen neuen Mitarbeiter für die Stelle Regieassistent bzw. Inspizient ab dem 17. August. Weitere Informationen unter www.dbu.hu. Alte Lieder, junger Schwung. Das Album von den drei Dörfler Boom ist jetzt online. Im Rahmen des Projekts Ungarn-Deutsche Musik Online konnten im Jahr 2025 neben dem Westprimär Boom auch die drei Dörfler Boom 5 Lieder aufnehmen und online veröffentlichen. Die Lieder selbst finden Sie auf den gängigen Musikplattformen. Mehr Infos über das Projekt erfahren Sie aus dem Bericht auf der Webseite der LDU. Beiträge mit sehr guten Originalfotos in hoher Auflösung über die Tätigkeit der Selbstverwaltungen, Vereine, Bildungsinstitutionen und Kulturgruppen zu Vergangenheit, Gegenwart und Zukunft, Jugendarbeit und kirchlichem Leben der Ungarn-Deutschen, Geschichten in der Mundart und Hochsprache werden für das Jahrbuch der Ungarn-Deutschen den deutschen Kalender 2027 erwartet. Senden Sie bitte den Beitrag per E-Mail im DocX-Format bzw. die Fotos einzeln im JPG-Format an neuezeitung@d-online.hu. Geben Sie bitte im Vermerk der E-Mail DK2027 an. Einsendetermin ist der 3. August. Und die Neue Zeitung erwartet unter dem Titel Mein Lieblingsfest im Jahr auch Beiträge für DK Junior 2027. Weihnachten, Ostern oder Geburtstag. Was ist dein Lieblingsfest? Erwartet werden von Kindergartenkindern Zeichnungen und von Grundschulkindern kurze Aufsätze mit einer Zeichnung. Die Beiträge sollten an nzjunior2018@gmail.com zugesendet werden. Einsendeschluss ist der 30. Juni. Die Neue Zeitung freut sich auf viele kreative Beiträge. Am 3. Juli wird in Pécsvár die Ungarn-Deutsche Gedenkstätte und das erneuerte römisch-katholische Pfarramt feierlich übergeben. Die Feierstunde beginnt um 16.30 Uhr am ehemaligen Bahnhof von Pécsvár. Im Anschluss folgt ab 18 Uhr eine heilige Messe in der römisch-katholischen Kirche und ab 18.45 Uhr wird das Pfarramt eingeweiht. Alle sind bei der Einweihung herzlich willkommen. Am 4. Juli findet das Weminder Dorffest statt. Das Programm startet um 9 Uhr mit verschiedenen Sportaktivitäten und um 14.30 Uhr beginnt der Kochwettbewerb verbunden mit Programmen für Kinder. Zum Kulturprogramm werden die Besucher ab 15.30 Uhr erwartet und im Anschluss folgt die Siegerehrung vom Kochwettbewerb und die Tombola-Verlosung. Das Dorffest geht mit einem Konzert der Formation Produzeller ab 18 Uhr und im Anschluss ab 20 Uhr mit dem Ball der Platinkapelle zu Ende. Zum Dorffest in Wiemind werden alle herzlich erwartet. Am 4. Juli wird die Rasdorfer Kirmes in Nimes organisiert. Das Programm beginnt um 17 Uhr, Treffpunkt ist am Kirchenplatz. Von hier startet der Umzug mit der Schwungkapelle aus Gereslok. Um 18 Uhr folgt das Aufstellen des Kirmesbaumes mit Tanz und um 20 Uhr wird das Tanzhaus mit der Band Donaukrainer eröffnet. Jeder Teilnehmer ist herzlich willkommen. Und am 5. Juli um 16 Uhr werden alle herzlich zum 2. Stifoller-Treffen ebenfalls in Nimes erwartet. Der Veranstaltungsort ist das Kulturhaus und die Gäste erwartet eine Ausstellung und ein buntes Kulturprogramm. Auch hier erwarten die Organisatoren alle herzlich. Am 5. Juli findet in der Gemeinde Waschgut zum 16. Mal die Prozession mit Marienstatuen statt. Am Sonntag nach dem Festtag der Marieheimsuchung treffen sich auch in diesem Juli die Marienmädchen oder eben Jungen, Frauen oder Männer in der Volkstracht ihrer Gemeinde und tragen die tragbaren, mit Blumen verzierten Marienstatuen auf ihren Schultern um die Waschgut der Kirche, um der Mutter Gottes Ehre zu erweisen und um ihre Gnade und Hilfe zu erbitten. In diesem Jahr haben sich 11 Gruppen aus Dörfern der Batschka und der Vojvodina für die Messe und Prozession angemeldet. Der Einzug in die Kirche beginnt am 5. Juli um 9 Uhr. Anschließend findet die Messe statt und danach beginnt die Prozession. Die Organisatoren erwarten alle Interessenten recht herzlich. Die fünf Kirchner Deutsche Selbstverwaltung und der Lienau-Verein organisieren auch in diesem Sommer die Platzkonzerte in 5 Kirchen. Das erste Konzert findet am 5. Juli ab 18 Uhr im Hof vom Lienau-Haus in der Munkacsi-Straße 8 in 5 Kirchen statt. Für beste Stimmung sorgt als allererstes die Blaskapelle aus Bawatz. Alle Musikliebhaber werden herzlich erwartet. In Mohács wird es zwischen dem 17. und 19. Juli wieder genussvoll und musikalisch. Das Donauländische Fischfestival bietet Ihnen auch heuer frisch zubereitete Fischspezialitäten, ein buntes Kulturprogramm, einen Kochwettbewerb am Samstag und einen großen Trachtenumzug am Sonntag. Daneben erwarten auch Kinderprogramme, ein Handwerksmarkt und Abendkonzerte die Interessenten. 3 Tage Genuss, Kultur und Unterhaltung also im Juli im Herzen von Mohács. Das ausführliche Festivalprogramm finden Sie auf Facebook. Alle werden herzlich erwartet.
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1: Feierliche Vereidigung der Absolventen der Fakultät für Polizeiwissenschaft und des Instituts für Katastrophenschutz der Nationalen Universität für öffentlichen Dienst. Veränderungen bei den öffentlich-rechtlichen Medien nach Inkrafttreten des neuen Mediengesetzes. Serbiens Präsident Vučić kündigte baldigen Rücktritt an. Es folgen die Nachrichten. Am Mikrofon begrüßt sie Melitta Hengl. Feierliche Vereidigung der Absolventen der Fakultät für Polizeiwissenschaft und des Instituts für Katastrophenschutz der Nationalen Universität für öffentlichen Dienst. Alle Berufssoldaten sollen ihren Dienst ehrenhaft, rechtschaffend, im Einklang mit dem Gesetz und in Treue zu unserem Vaterland versehen. Das sagte Ungarns Ministerpräsident bei der feierlichen Vereidigung der Absolventen der Fakultät für Polizeiwissenschaft und des Instituts für Katastrophenschutz der Nationalen Universität für öffentlichen Dienst. Peter Major forderte die Absolventen auf, den Mut zu haben, Missstände anzusprechen, wenn sie Gesetzesverstöße beobachten, Rückgrat zu zeigen und sich zu melden, wenn sie einen unwürdigen Befehl erhalten, sowie die Kraft zu haben, für ihre Berufsehre einzustehen, wenn diese verletzt werden sollte. Veränderungen bei den öffentlich-rechtlichen Medien nach Inkrafttreten des neuen Mediengesetzes. Nachdem die Änderungen im Mediengesetz am Samstag in Kraft getreten sind, endeten die Amtszeiten der Generaldirektoren der öffentlich-rechtlichen Medien sowie der Mitglieder des Medienrates. Diesbezüglich teilte der für gesellschaftliche Beziehungen und Kultur zuständige Minister Folgendes mit. Der Kulturausschuss des Parlaments wird voraussichtlich am Mittwoch über eine kommissarische Leitung entscheiden. Bis dahin werden die stellvertretenden Generaldirektoren die Institute führen. Zoltán Tor fügte hinzu, während der Übergangszeit werde ein gesellschaftlicher und fachlicher Konsultationsprozess über die Zukunft der öffentlich-rechtlichen Medien eingeleitet werden. 9 Generaldirektoren sollen im Rahmen eines öffentlichen Ausschreibungsverfahrens ausgewählt werden. Die Mitglieder des Medienrates sollen hingegen vom ungarischen Parlament bestimmt werden. So Zoltán Tor. Serbiens Präsident Vučić kündigte baldigen Rücktritt an. Seit langem gibt es Proteste gegen die serbische Regierung. Nun hat Präsident Vučić seinen baldigen Rücktritt und Neuwahlen angekündigt. Bei einer öffentlichen Rede gab Vučić bekannt, nur noch wenige Wochen im Amt des Staatspräsidenten zu bleiben und danach offiziell seinen Rücktritt einzureichen. Das Mandat von Vučić würde im kommenden Frühjahr ablaufen. Eine neue Kandidatur ist für ihn nicht mehr möglich, da er die festgelegten 2 Amtsperioden dann abgeschlossen hat. Aus der Politik zurückziehen möchte sich Vučić nicht. Bereits jetzt sagte er, er spiele mit dem Gedanken, bei den nächsten Parlamentswahlen für das Amt des Ministerpräsidenten zu kandidieren. Im Wahlkampf der SNS-Partei will er auf jeden Fall eine zentrale Rolle übernehmen.
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1: Am Dienstag ist der Vormittag noch sonnig und heiß, doch ab Nachmittag beginnen sich Wolken zu bilden und vereinzelt können Schauer und Gewitter vorkommen. Die Temperaturen bleiben auch an diesem Tag extrem hoch und können bis 40 Grad steigen. Der Wind wird tagsüber mäßig, kann aber bis zum Abend hin lebhafter werden. Das waren die Nachrichten, gesprochen von Melitta Hengl.
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0: 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Am 28. Juni feierten die Branauer Musikanten das 15. Jubiläum ihres Bestehens. Die Kapelle lud zu einem dreistündigen Konzert ein und erwartete die Gäste mit ungarn-deutscher Blasmusik, böhmisch-mährischen Klängen und einigen Besonderheiten. Über die Formation Branauer Musikanten sprach ich bei der Jubiläumsfeier mit dem Dirigenten Johann Hahn und nach dem Gespräch spielen wir auch ein Stück von den Branauer Musikanten.
1: Vor 15 Jahren kam eine Idee. Wie kam diese Idee und was war diese Idee?
2: Oh, es ist eine richtig lange Geschichte. Ich versuche es kurz erklären. Damals wollte ich diese Südungen ein bisschen miteinander verbinden und zusammenarbeiten. Irgendwie. Und mit Blasmusik, weil das ist meine Sache, habe ich das geschafft. Und diese Musiker, diese Kapellmeister, die in diesem Gegend leben, kenne ich. Die sind alle gute Freunde von mir und haben wir diese Kapelle gegründet. Und warum 9? Weil in einem kleinen Bus passen wir rein und können wir überall dorthin fahren. Nicht kostenlos, aber richtig günstig. Und nicht mit einem großen Bus. Irgendwie viel Geld muss man dafür zahlen und ein kleines Bus kostet nicht so viel. Und in diesem Gegend, diesen 9 Dörfern, gibt es 9 deutsche Selbstverwaltung. Fast alle hat Kleinbus, können wir darüber verfügen und haben wir gute Kontakte und haben wir angefangen. Viele Noten haben wir bekommen, überall. Erstmal von Saver, aber von früheren Zeiten habe ich von Wemin, von Polotobozsok, von Nagyhajmarsch und von diesem südlichen Region habe ich viele Noten schon gesammelt. In Wemin gibt es einen Notenarchiv. Das ist schon 1979, habe ich erstmal die Noten bekommen und von diesem Zeit sammle ich diese Noten. Das ist eine wertvolle Sammlung, sowas, ich glaube, hier in Ungarn gibt es noch nicht.
1: Wer waren die 9 Kapellmeister, die als erstes angesprochen wurden?
2: Alle waren nicht Kapellmeister. Also erstmal von Schomberg, von Polotobozsok, von Bobartz und von Wemind. Nur diese 4 Musiker oder Dirigent oder Kapellmeister waren die Grundmusiker. Und habe ich noch 5 andere gesucht. Und diesen 15 Jahre habe ich von Wieland einen Kapellmeister, von Dunaseccse, von Feked. Also momentan sind viele Kapellmeister da in diesem ergänzenden Kapelle. Und das heißt böhmische Besetzung, also Branauer böhmische Besetzung. Weil wir spielen 19, 21 Musiker böhmische Spiele, Stücke auch.
1: Die Musiker kommen ja aus vielen verschiedenen Ortschaften zusammen. War es damals vor 15 Jahren schwierig, diese Musiker dafür zu begeistern, dass sie auch in einer gemeinsamen Formation mitmachen?
2: Nicht. Jeder wollte irgendwas Neues, irgendwas anderes. Und damals war es, ja, könnte ich sagen, richtig leicht, das zu beginnen.
1: Und alle haben dann begeistert mitgemacht und sind auch alle noch dabei, die in der Anfangszeit dabei waren?
2: Nein, das ist viele Wechselung schon, weil manche lebt in Budapest oder in Wien oder hat keine Zeit oder arbeitet in Österreich und nur selten kommt nach Hause. Also Wechselung war fast immer.
1: Wo soll es hingehen in den nächsten 15 Jahren? Welche Ziele setzt man sich?
2: Oha, gute Frage. Also letzte 5 Jahre, das könnte ich sagen, weil das haben wir schon hinter uns. Also dieses Haus, wo wir sind, es ist unser Proberaum und beim Covid, also Pandemiezeit, könnten wir keine Auftritte machen, keine Feste, aber haben wir Geld bekommen und von der Stadt haben die gesagt, dass wir irgendwas machen sollen mit diesem Geld, Proberaum reparieren und sowas. Dann haben wir das gekauft 2020 und jedes Jahr versuchen wir Neues zu machen. Dach, Proberaum, Garten, alles.
1: Und was ist dann geplant für die nächsten 15 Jahre als Gemeinschaft?
2: Nächstes Mal reden wir darüber. Also da habe ich viele Pläne, aber ich möchte das nicht zu früh sagen.
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0: Das ist Treffpunkt am Vormittag, täglich zwischen 10 und 12 Uhr. Am 28. Juni feierten die Branauer Musikanten das 15. Jubiläum ihres Bestehens. Die Mitglieder der Formation haben sich während der Jahre öfters gewechselt und es sind auch immer wieder neue Mitglieder hinzugekommen. Seit einiger Zeit spielt auch Dr. Hojnal Kogutai bei den Branauer Musikanten mit. Mit ihr sprach ich über die Musikformation, die Aktualitäten und das Jubiläumsprogramm. Und nach dem Gespräch bringen wir Ihnen noch ein Stück von den Branauer Musikanten. 15 Jahre Branauer Musikanten. Wann hat für dich diese Zeit bei den Branauer Musikanten begonnen?
1: Für mich hat sie erst vor kurzem begonnen. Ich habe vor circa 1-2 Jahren begonnen, manchmal mitzuspielen. Und jetzt vor einem halben Jahr bin ich etwas aktiver geworden.
0: War die Liebe zu dieser Blaskapelle schon vorher da? Also hast du dich schon für ihre Tätigkeit interessiert? Innerhalb der Familie gibt es ja starke Bindungen hierher.
1: Genau, in erster Linie hat mich die Liebe zur Familie auch dazu inspiriert, in der Kapelle mitzuspielen, da ja auch mein Mann und meine Cousine und mein Cousin mitgespielt haben, schon immer. Und deshalb war es, glaube ich, keine falsche Entscheidung, auch mitzumachen.
0: Wie verlaufen derzeit die Proben und wie viele Leute spielen so ungefähr bei einer Probe mit?
1: In den letzten Monaten waren die Proben sehr aktiv und wir hatten wirklich jede Woche, also regelmäßig Proben. Und natürlich haben jetzt auch mehrere Mitglieder bei den Proben mitgewirkt, weil es auch wichtig war.
0: Wie lange dauert eine Probe?
1: Eine Probe dauert mindestens 2 Stunden und wir haben auch versucht, so wenig Pause wie möglich zu machen, damit wir wirklich die Zeit nutzen können. Da wir aber meistens an Donnerstagen geprobt haben, war es natürlich auch wichtig, darauf zu achten, dass am nächsten Tag noch ein Arbeitstag war.
0: Zu einem Jubiläum muss man sich, glaube ich, auch ein bisschen etwas extra noch vorbereiten. Wenn ihr jetzt geprobt habt, habt ihr dann das ganze Programm geprobt oder immer nur Auszüge?
1: 2 Stunden sind natürlich nicht allzu lang, deshalb mussten wir uns darauf konzentrieren, dass wir immer auf andere Stücke etwas mehr Wert legen und immer etwas anderes proben, damit wir auch alle Stücke genug proben können.
0: In der Kapelle ist der Fokus ja auf der Musik, auf den Blasmusikstücken. Trifft sich die Kapelle auch außerhalb? Also gibt es für euch auch so Familientreffen oder Freundschaftstreffen mit der Kapelle?
1: Natürlich gibt es jedes Jahr Gelegenheiten, dass wir auch zusammen was machen. Also wir kochen dann eventuell zusammen was, unterhalten uns und haben eine schöne Zeit. Man muss aber auch wissen, und ich glaube, das darf ich auch erwähnen, dass ein wesentlicher Teil der Kapelle aus den Schomberger Dorfmusikanten kommt. Und wir sind sehr, sehr viel zusammen und haben, glaube ich, auch eine Entscheidung deshalb getroffen, dass wir auch diese Kapelle stark unterstützen.
0: Welches Programm habt ihr jetzt für das Jubiläum zusammengestellt?
1: Wir hatten einerseits einen ungarndeutschen Teil, der ja sehr wichtig für diese Kapelle ist, weil diese Kapelle ist mit diesem Ziel zustande gekommen, dass wir in erster Linie diese Richtung am Leben erhalten und weitergeben. Aber jetzt, wie man beim Konzert gehört hat, gab es auch einen anderen, sehr betonten Teil und das war eigentlich die böhmisch-mährische Richtung. Jetzt haben wir sehr viel böhmische Stücke gespielt, da die Kapelle ja auch an einem Wettbewerb vor 5-6 Jahren teilgenommen hat und dort einen ersten Platz erreicht hat. Und ich denke, dass es auch wichtig ist, auch auf diese Musik ein bisschen mehr Wert zu legen, weil

0: leicht diese Richtung etwas mehr Publikum hat.
1: Und meine letzte Frage, was bedeutet für dich selbst diese Kapelle, die Branauer Musikanten, und was wünschst du dir für die kommenden 15 Jahre vielleicht?
0: Für mich bedeutet diese Kapelle eigentlich eine buntere Musikwelt, da wir ja aus mehreren Kapellen hier mitspielen. Jeder bringt etwas anderes mit. Man kann sehr viel voneinander lernen. Und ja, für die Zukunft wünsche ich der Kapelle und auch dem Janosch Hahn viel Erfolg und noch viele, viele Jahre zusammen zu musizieren.
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1: Es folgen die Meldungen aus dem ungarndeutschen Bereich am 30. Juni, gesprochen von Melitta Hengl. Frau Rita Forisek-Satzger erhielt heuer die Auszeichnung für das Ungarndeutschtum im Komitat Weißenburg. Die Ausgezeichnete wurde in einer ungarndeutschen Familie in Mohr geboren, wo sie das Gefühl der Zugehörigkeit zur deutschen Minderheit erlebte. Bereits als junge Pädagogin hielt sie es für wichtig, die Kultur, Sprache, Traditionen und Mentalität der Mohrer Deutschen zu leben und an die jüngere Generation weiterzugeben. Diesen Vorsatz verfolgte sie sowohl während ihrer beruflichen Laufbahn als auch als Mitglied

0: Seit die Leiterin der Kindertanzgruppe hat bei der Gestaltung des Murer Ungarn-Deutschen Lehrpfades mitgeholfen und nimmt regelmäßig am Blickpunktwettbewerb teil. Das geliebte deutsche Minderheitenbewusstsein und ihre Wertevermittlung an junge Menschen sind vorbildlich in Mur und im Komitat Weißenburg. Wir gratulieren der Preisträgerin zu ihrer Auszeichnung. Die Deutsche Bühne Ungarn sucht einen neuen Mitarbeiter für die Stelle Regieassistent bzw. Inspizient ab dem 17. August. Weitere Informationen unter www.dbu.hu. Alte Lieder, junger Schwung. Das Album von den drei Dörfler-Boom ist jetzt online. Im Rahmen des Projekts Ungarn-Deutsche Musik Online konnten im Jahr 2025 neben dem Westprimär-Boom auch die drei Dörfler-Boom 5 Lieder aufnehmen und online veröffentlichen. Die Lieder selbst finden Sie auf den gängigen Musikplattformen. Mehr Infos über das Projekt erfahren Sie aus dem Bericht auf der Webseite der LDU. Beiträge mit sehr guten Originalfotos in hoher Auflösung über die Tätigkeit der Selbstverwaltungen, Vereine, Bildungsinstitutionen und Kulturgruppen zu Vergangenheit, Gegenwart und Zukunft, Jugendarbeit und kirchlichem Leben der Ungarn-Deutschen, Geschichten in der Mundart und Hochsprache werden für das Jahrbuch der Ungarn-Deutschen den deutschen Kalender 2027 erwartet. Senden Sie bitte den Beitrag per E-Mail im DocX-Format bzw. die Fotos einzeln im JPG-Format an neuezeitung@d-online.hu. Geben Sie bitte im Vermerk der E-Mail DK2027 an. Einsendetermin ist der 3. August. Und die Neue Zeitung erwartet unter dem Titel Mein Lieblingsfest im Jahr auch Beiträge für DK Junior 2027. Weihnachten, Ostern oder Geburtstag. Was ist dein Lieblingsfest? Erwartet werden von Kindergartenkindern Zeichnungen und von Grundschulkindern kurze Aufsätze mit einer Zeichnung. Die Beiträge sollten an nzjunior2018@gmail.com zugesendet werden. Einsendeschluss ist der 30. Juni. Die Neue Zeitung freut sich auf viele kreative Beiträge. Am 3. Juli wird in Pécsvár die Ungarn-Deutsche Gedenkstätte und das erneuerte römisch-katholische Pfarramt feierlich übergeben. Die Feierstunde beginnt um 16.30 Uhr am ehemaligen Bahnhof von Pécsvár. Im Anschluss folgt ab 18 Uhr eine heilige Messe in der römisch-katholischen Kirche und ab 18.45 Uhr wird das Pfarramt eingeweiht. Alle sind bei der Einweihung herzlich willkommen. Am 4. Juli findet das Weminder Dorffest statt. Das Programm startet um 9 Uhr mit verschiedenen Sportaktivitäten und um 14.30 Uhr beginnt der Kochwettbewerb verbunden mit Programmen für Kinder. Zum Kulturprogramm werden die Besucher ab 15.30 Uhr erwartet und im Anschluss folgt die Siegerehrung vom Kochwettbewerb und die Tombola-Verlosung. Das Dorffest geht mit einem Konzert der Formation Produzeller ab 18 Uhr und im Anschluss ab 20 Uhr mit dem Ball der Platinkapelle zu Ende. Zum Dorffest in Wiemind werden alle herzlich erwartet. Am 4. Juli wird die Rasdorfer Kirmes in Nimes organisiert. Das Programm beginnt um 17 Uhr, Treffpunkt ist am Kirchenplatz. Von hier startet der Umzug mit der Schwungkapelle aus Gereschlok. Um 18 Uhr folgt das Aufstellen des Kirmesbaumes mit Tanz und um 20 Uhr wird das Tanzhaus mit der Band Donaukrainer eröffnet. Jeder Teilnehmer ist herzlich willkommen. Und am 5. Juli um 16 Uhr werden alle herzlich zum 2. Stifoller-Treffen ebenfalls in Nimes erwartet. Der Veranstaltungsort ist das Kulturhaus und die Gäste erwartet eine Ausstellung und ein buntes Kulturprogramm. Auch hier erwarten die Organisatoren alle herzlich. Am 5. Juli findet in der Gemeinde Waschgut zum 16. Mal die Prozession mit Marienstatuen statt. Am Sonntag nach dem Festtag der Marieheimsuchung treffen sich auch in diesem Juli die Marienmädchen oder eben Jungen, Frauen oder Männer in der Volkstracht ihrer Gemeinde und tragen die tragbaren, mit Blumen verzierten Marienstatuen auf ihren Schultern um die Waschgut der Kirche, um der Mutter Gottes Ehre zu erweisen und um ihre Gnade und Hilfe zu erbitten. In diesem Jahr haben sich 11 Gruppen aus Dörfern der Batschka und der Vojvodina für die Messe und Prozession angemeldet. Der Einzug in die Kirche beginnt am 5. Juli um 9 Uhr. Anschließend findet die Messe statt und danach beginnt die Prozession. Die Organisatoren erwarten alle Interessenten recht herzlich. Die Fünfkirchner Deutsche Selbstverwaltung und der Lienau-Verein organisieren auch in diesem Sommer die Platzkonzerte in 5 Kirchen. Das erste Konzert findet am 5. Juli ab 18 Uhr im Hof vom Lienau-Haus in der Munkácsi-Straße 8 in 5 Kirchen statt. Für beste Stimmung sorgt als allererstes die Blaskapelle aus Bavac. Alle Musikliebhaber werden herzlich erwartet. In Mohács wird es zwischen dem 17. und 19. Juli wieder genussvoll und musikalisch. Das Donauländische Fischfestival bietet Ihnen auch heuer frisch zubereitete Fischspezialitäten, ein buntes Kulturprogramm, einen Kochwettbewerb am Samstag und einen großen Trachtenumzug am Sonntag. Daneben erwarten auch Kinderprogramme, ein Handwerksmarkt und Abendkonzerte die Interessenten. 3 Tage Genuss, Kultur und Unterhaltung also im Juli im Herzen von Mohács. Das ausführliche Festivalprogramm finden Sie auf Facebook. Alle werden herzlich erwartet.
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Liebe Hörer, das war Treffpunkt am Vormittag, aber nur für den heutigen Tag. Die nächste Radiosendung gibt es morgen um 10 Uhr. Es erwartet Sie dann Marta Schemetzi. Vergessen Sie heute Nachmittag auch unser Bildschirm nicht. Das Magazin der Ungarn-Deutschen gibt es in der Wiederholung um 13.51 Uhr bei DonauWörth. 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Beim Deutschen Landesprogramm verabschieden sich am 30. Juni Melitta Hengel und Norbert Auth von Ihnen. Alles Gute und bis

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3: Liebe Hörer, heiß, heißer und dann noch ein bisschen heißer. So könnte man den heutigen Tag und auch noch den kommenden Tag beschreiben. Da müssen wir durch, daran kann ich auch nichts ändern. Ich kann Ihnen aber die heutige deutsche Sendung empfehlen, wo Sie neben stimmungsvollen Liedern folgende Themen hören können. Bei einem ungarndeutschen Tanzkurs in Fünfkirchen wurden 19 Tänzerinnen und Tänzer zum Tanzlehrer ausgebildet. Und was unser Bildschirm für Sie morgen bieten kann, das erfahren Sie auch in der heutigen Sendung. Liebe Hörer, das ist Treffpunkt am Vormittag in den kommenden 2 Stunden. Ich bin Christine Arnold und ich wünsche Ihnen beste Unterhaltung. Zuerst folgt die Heimattöne-Kapelle mit einer Polka.

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1: Es folgen die Nachrichten am Mikrofon Christina Arnold. Die EU hat nach den Erdbeben in Venezuela 5 Millionen Euro Soforthilfe bereitgestellt. Außerdem wurde der Europäische Katastrophenschutzmechanismus aktiviert, um die grenzüberschreitende Hilfe zu koordinieren. Das hat die EU-Außenbeauftragte Kallas mitgeteilt. Mehrere EU-Mitgliedstaaten hätten Suchteams, Feuerwehrleute und medizinisches Personal entsandt. Nach neuesten Angaben ist die Zahl der Todesopfer in Venezuela auf über 1400 gestiegen. Mehrere tausend Menschen wurden verletzt. Zehntausende werden noch vermisst. Der Iran hat nach eigenen Angaben US-Stützpunkte in Kuwait und Bahrain angegriffen. Die Revolutionsgarden sprachen von Raketen- und Drohnenangriffen auf militärische Ziele in beiden Golfstaaten. Teheran zeichnete den Angriff als Vergeltung für einen erneuten US-Luftanschlag. Der US-Militär hatte zuvor nach eigenen Angaben erneut iranische Militärziele angegriffen. Washington sprach von einer Reaktion auf den Beschuss eines Frachtschiffs. Nach Darstellung der iranischen Führung verletzten die USA damit die vereinbarte Waffenruhe. Die EU-Länder wollen Europas Stromnetze schneller ausbauen und besser miteinander verbinden. Darauf verständigten sich die Energieminister bei einem Treffen in Luxemburg. Künftig sollen Genehmigungen für neue Leitungen einfacher und schneller erteilt werden. Ziel ist es, Strom aus Wind- und Solaranlagen leichter dorthin zu transportieren, wo er gebraucht wird. Das soll Preisunterschiede zwischen den Regionen verringern und die Energieversorgung effizienter machen. Außerdem wollen die EU-Staaten die Stromnetze besser gegen Sabotage und Cyberangriffe schützen. Nach Angaben der EU-Kommission sind die bestehenden Netze ein zentrales Hindernis für die Energiewende. Bis zum Jahr 2040 sind deshalb Investitionen von mehr als 1 Billion Euro nötig. Über die Pläne müssen nun noch die Mitgliedstaaten und das Europäische Parlament endgültig beraten. In Ungarn herrscht auch eine Hitzekuppel über das ganze Land. Dementsprechend wurden Maßnahmen eingeleitet, die der Hitzealarmstufe 3 erfordert. Kühlorte wurden geöffnet, Wasser wird an Bahnhöfen verteilt, Züge fahren langsamer. Die Regierung rief dazu auf, zwischen 6 und 9 am Abend nicht zu viel Strom zu verwenden, um die Stromleitungen zu entlasten. Mancherorts gilt schon eine Begrenzung vom Wasserverbrauch, um in dieser Trockenzeit mit dem Wasser zu haushalten. Es ist verboten, Feuer zu legen.
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1: Die Entspannung ist ab Mittwoch zu erwarten, wo Gewitter für Abkühlung sorgen werden. Aber auch dann sinken die Temperaturen kaum unter 30 Grad. Das waren die Nachrichten, gesprochen von Christina Arnold.
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0: Das ist Treffpunkt am Vormittag. Im vergangenen Herbst begann der ungarn-deutsche Tanzkurs vom UMZ mit 120 Stunden von Helmut Heil geleitet. Die zukünftigen Tanzlehrer aus dem ganzen Land hatten die Abschlussveranstaltung letzte Woche in Fünfkirchen. Helmut Heil erzählt.
1: Eigentlich war es früher so, dass ABC GAT Kategorie und so wurde das damals angekündigt und so konnte man sich melden. Das war auch ein bisschen längeren Kurs, aber seit dem Nepische Intiset nicht mehr ist, haben wir jetzt beschlossen, dass mit Pädagogisches Institut machen wir doch, dass die für die Leute, die etwas nicht in der Schule machen wollen, was Tanz betrifft, die sollen dann auch etwas kriegen und deswegen haben wir ein 60-stündiges und 120-stündiges Programm ausgearbeitet. Dementsprechend geht es durch das Ungarn-Deutsche Pädagogisches Institut und sie machen eigentlich, sie geben auch die Urkunde und so weiter raus und das Organisation wird auch von ihnen geleitet.
2: Also da kriegt man auch offiziell Kredite dafür?
1: Ja, natürlich. Wenn 60-stündig ist, dann 60 Punkte, wenn 120, weil die Pädagogen müssen, ich weiß nicht, jetzt die letzte, das fünfjährlich müssen sie diese Kredite einholen.
2: Welche Bereiche gibt es bei diesem Kurs?
1: Hat eigentlich Kindergärtnerinnen und man kann es so sagen, Grundschullehrerinnen von 1. bis 4. Klasse machen meistens die 60-stündiges Programm und die Gymnasiasten und von ab 5. die machen das 120-stündiges Programm. Hat alles, was das Ungarndeutsche oder was die Ungarndeutsche Kultur betrifft eigentlich. Es ist Volkskunde natürlich, dass sie doch ein bisschen wissen, wie und wo die Ungarndeutschen Geschichte wird auch gesungen, bisschen nicht. Und natürlich Hauptthema ist natürlich Volkstanz, ungarndeutscher Volkstanz, Kindertanz, Erwachsene und so weiter.
2: Wo liegen denn die größten Probleme?
1: Mehr Schwierigkeiten haben sie, dass manche nicht mit Vorkenntnissen kommen. Dass ich auf einem Schwimmbad gehe nicht und dort ein bisschen Polka und Walzer tanze, das ist hier ein bisschen manchmal weniger. Weil ich muss ja unterrichten dann. Ich muss diese Tänze übertragen, übergeben. Ich muss die vorzeigen, nicht, dass Kinder diese Tänze werden so und so getanzt. Bei der ungarndeutschen Tänze musst du gut Walzer und Polka kennen. Ohne das geht's einfach nicht.
2: Wie viele machen jetzt mit?
1: Jetzt sind 19 Personen. Bei der 60-stündigen Programm, da sind es öfters auch 25 und so weiter. Aber diese Teilnehmerzahl reicht eigentlich, weil das ist keine Tanzlager, wo ganz egal jetzt mit 50, 60, hier sollen Sie doch die Tänze richtig einstudieren.
2: Choreografien wurden hier auch angesprochen.
1: Ja, weil wir möchten auch etwas das einreichen, dass Sie eine Urkunde bekommen. Das bedeutet, Sie müssen eine Probe machen, wie eine Probe aussieht, von A bis Z. Und da müssen Sie Bühnenarbeit auch machen, wenn Sie schon etwas auf der Bühne stellen wollen. Jetzt habe ich schon eine ganz gute Gruppe, ich sage nur jetzt etwas, 2, 3 Jahre. Dann will ich auf einem Festival gehen. Wir haben ja viele ungarndeutsche Kindertanzfestivals auch. Und dann, wenn Sie dann dorthin gehen wollen, dann wie doch Bühnenarbeit aussieht, weil dass ich jetzt in einem Raum jetzt ganz egal jetzt Schustertanz mache oder 7-Schritt, ist okay, aber Bühnenarbeit ist etwas mehr.
2: Seit wann gibt es diesen Kurs schon?
1: Schon 20 Jahre mache ich das eigentlich, wenn nicht mehr. Und Gott sei Dank hat sich auch vieles geändert. Gott sei Dank haben wir jetzt das erreichen können, dass die Gruppen mit meistens doch ungarndeutschen Tänze kommen. Weil unsere Aufgabe ist ja, dass wir unsere Kultur pflegen. Nicht ganz egal, dass die Österreicher oder Deutsche auch schöne Tänze haben, aber wir müssen unsere Tänze eigentlich zeigen. Und das hat sich auch gezeigt bei der Tracht zum Beispiel. Das ist auch sehr wichtig, wie wir auf der Bühne gehen, wenn schon diese Festivals sind. Und ich denke, da ist ein großer Schritt, haben wir gemacht in diesem Bereich und das freut mich eigentlich.
2: Aus dem ganzen Land sind jetzt Teilnehmer?
1: Ja, immer meistens aus dem ganzen Land. Das ist so, dass dieses 120-stündiges Programm machen wir nur hier in Pécs eigentlich. Und mit dem 60-stündiges Programm, da gehen wir meistens, wenn viele Leute zum Beispiel in Budapest-Umgebung kommen oder waren wir schon in Városlőd, Veszprém und Umgebung, und dann oder Bayer zum Beispiel waren wir auch schon und dann gehen wir dort hier und weil es sind Gott sei Dank nicht ganz egal in Bayer Umgebung und Westbremen viele Grundschulen, Kindergärten, wo Deutschunterricht ist und das ist ja gut, wenn wir schon im Kindergarten anfangen, auch die ungarndeutsche Volkstanzkunst beizubringen.
2: Meine Empfehlung auch in diesem Bereich.
1: Ha, das ist ein bisschen so, ja, dass überall, denke ich, ein bisschen Burschenmangel ist. Naja, da kannst du nichts machen. Wenn man rechtzeitig anfängt, dann ist es gerade so wie mit alles, dann funktioniert das. Weil ich zum Beispiel im Gymnasium nicht, dort gehe ich in der Klasse und sage, ah, komm zum Volkstanz. Dann gucken sie mich an, was da spult oder was. Aber wenn hier zum Beispiel im Kochwari-Gymnasium, wo schon im Kindergarten getanzt wird, dann ist das im Lehrplan. Und das ist etwas Superes, nicht? Im Lehrplan ist gerade wie Mathe oder Chemie oder Geschichte auch Tanz. Und dann ist kein Problem, ja, ja, da muss das Kind zurückkommen und wer und dann die Eltern haben keine Zeit und so weiter. Aber dass das so im Lehrplan ist, das ist einmalig und nur hier in Ungarn.
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0: Eine der Teilnehmerinnen vom Kurs war Katta Ruf, die ab Herbst ihre neu erworbenen Tanzkenntnisse in einer Grundschule in Budapest einsetzen möchte oder auch bei Kindercamps im Sommer.
1: Es ist schwer für uns in der Schule, einen wirklich traditionellen Tanz oder Choreografie aufzubauen. Im Norden, in Budapest, gibt es ja diese Traditionen nicht mehr. Also haben wir uns mit meiner Kollegin dann zusammengeschlossen und dann haben wir uns für diesen Kurs angemeldet. Wir haben den kleinen Teil, also die 16 Stunden, schon gemacht in Budapest vor 3 Jahren. Und dann haben wir uns jetzt entschlossen, dann diesen großen Kurs auch zu machen, damit wir auch mehr Erfahrung sammeln können und das dann auch in die Stunden bei Camps benutzen können für später für die Kinder.
2: Was war denn Neues?
1: Es gibt sehr viel Neues. Also für uns ist es schwer, weil wir ja nicht in einer Tanzgruppe tanzen. Also sind manchmal die Grundschritte, was für die anderen selbstverständlich sind, ein bisschen schwerer. Aber wir bemühen uns, mitzuhalten. Und wir hoffen, dass wir das wirklich auch einsetzen können, was wir hier gelernt haben. Wir bekommen auch Variationen, zum Beispiel 7-Schritt-Variationen aus der Gegend in Branau. 3, 4 können wir schon daraus dann eine ganze Choreografie zusammenstellen. Das ist sehr gut. Wir lernen auch Tänze für Kinder, was auch nützlich für die Schule ist, aber was nur für Erwachsene dann eingesetzt werden kann. Also müssen wir auch noch daran arbeiten, was wir dann wirklich in den für Kinder dann beibringen oder bei Jugendlichen dann beibringen können.
2: Was war denn schwierig für Sie?
1: Als Mutter von 2 Kindern ist es schwer, dann für eine Woche von zu Hause weg zu sein, einmal. Und es ist schwer, also neben der Arbeit, dass wir schon 5 Wochenenden hier waren. Und auch physisch, also dass man dann

0: Die Videos bei Dorffest, auch die Tänze an, okay, das haben wir auch gelernt, das wäre gut für uns in der Schule, das würde die 6. Klasse sehr gut da machen können. Also man ist schon viel offener für das Thema, ja, das ist so. Es war sehr schön, heute haben wir 7 Schritte zusammengefügt, das hat mir sehr gefallen, dass wir dann eine ganze Palette dann zusammengestellt haben, das hat mir sehr gefallen, das finde ich sehr gut für Kinder auch, dass sie mehrere Variationen zu einer Musik lernen, das fand ich sehr schön.
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1: Die Meldungen aus dem ungarndeutschen Bereich hören Sie am 29. Juni von Melitta Hengel. Frau Rita Forisek-Satzger erhielt heuer die Auszeichnung für das Ungarndeutschtum im Komitat Weißenburg. Die Ausgezeichnete wurde in einer ungarndeutschen Familie in Mur geboren, wo sie das Gefühl der Zugehörigkeit zur deutschen Minderheit erlebte. Bereits als junge Pädagogin hielt sie es für wichtig, die Kultur, Sprache, Traditionen und Mentalität der Murer Deutschen zu leben und an die jüngere Generation weiterzugeben. Diesen Vorsatz verfolgte sie sowohl während ihrer beruflichen Laufbahn als auch als Mitglied der Murer Deutschen Nationalitäten Selbstverwaltung und als Gründungsmitglied des Murer Deutschen Tanzvereins Edelweiss. Sie ist derzeit die Leiterin der Kindertanzgruppe, hat bei der Gestaltung des Murer Ungarn-Deutschen Lehrpfades mitgeholfen und nimmt regelmäßig am Blickpunktwettbewerb teil. Das geliebte deutsche Minderheitenbewusstsein und ihre Wertevermittlung an junge Menschen sind vorbildlich in Mur und im Komitat Weißenburg. Wir gratulieren der Preisträgerin zu ihrer Auszeichnung. Die Deutsche Bühne Ungarn sucht einen neuen Mitarbeiter für die Stelle Regieassistent bzw. Inspizient ab dem 17. August. Weitere Informationen unter www.dbu.hu. Alte Lieder, junger Schwung. Das Album von den drei Dörfler Boom ist jetzt online. Im Rahmen des Projekts Ungarn-Deutsche Musik Online konnten im Jahr 2025 neben dem Westprimär Boom auch die drei Dörfler Boom 5 Lieder aufnehmen und online veröffentlichen. Die Lieder selbst finden Sie auf den gängigen Musikplattformen. Mehr Infos über das Projekt erfahren Sie aus dem Bericht auf der Webseite der LDU. Beiträge mit sehr guten Originalfotos in hoher Auflösung über die Tätigkeit der Selbstverwaltungen, Vereine, Bildungsinstitutionen und Kulturgruppen zu Vergangenheit, Gegenwart und Zukunft, Jugendarbeit und kirchlichem Leben der Ungarndeutschen, Geschichten in der Mundart und Hochsprache werden für das Jahrbuch der Ungarndeutschen den deutschen Kalender 2027 erwartet. Senden Sie bitte den Beitrag per E-Mail im Doc X-Format bzw. die Fotos einzeln im JPG-Format an neuezeitung@d-online.hu. Geben Sie bitte im Vermerk der E-Mail DK2027 an. Einsendetermin ist der 3. August. Und die Neue Zeitung erwartet unter dem Titel Mein Lieblingsfest im Jahr auch Beiträge für DK Junior 2027. Weihnachten, Ostern oder Geburtstag. Was ist dein Lieblingsfest? Erwartet werden von Kindergartenkindern Zeichnungen und von Grundschulkindern kurze Aufsätze mit einer Zeichnung. Die Beiträge sollten an nzjunior2018@gmail.com zugesendet werden. Einsendeschluss ist der 30. Juni. Die Neue Zeitung freut sich auf viele kreative Beiträge. Am 3. Juli wird in Pécsvár die ungarndeutsche Gedenkstätte und das erneuerte römisch-katholische Pfarramt feierlich übergeben. Die Feierstunde beginnt um 16.30 Uhr am ehemaligen Bahnhof von Pécsvár. Im Anschluss folgt ab 18 Uhr eine heilige Messe in der römisch-katholischen Kirche und ab 18.45 Uhr wird das Pfarramt eingeweiht. Alle sind bei der Einweihung herzlich willkommen. Am 4. Juli findet das Weminder Dorffest statt. Das Programm startet um 9 Uhr mit verschiedenen Sportaktivitäten und um 14.30 Uhr beginnt der Kochwettbewerb verbunden mit Programmen für Kinder. Zum Kulturprogramm werden die Besucher ab 15.30 Uhr erwartet und im Anschluss folgt die Siegerehrung vom Kochwettbewerb und die Tombola-Verlosung. Das Dorffest geht mit einem Konzert der Formation Produzeller ab 18 Uhr und im Anschluss ab 20 Uhr mit dem Ball der Platinkapelle zu Ende. Zum Dorffest in Wiemind werden alle herzlich erwartet. Am 4. Juli wird die Rastorfer Kirmes in Nimes organisiert. Das Programm beginnt um 17 Uhr, Treffpunkt ist am Kirchenplatz. Von hier startet der Umzug mit der Schwungkapelle aus Gereschlok. Um 18 Uhr folgt das Aufstellen des Kirmesbaumes mit Tanz und um 20 Uhr wird das Tanzhaus mit der Band Donaukrainer eröffnet. Jeder Teilnehmer ist herzlich willkommen. Und am 5. Juli um 16 Uhr werden alle herzlich zum 2. Stifoller-Treffen ebenfalls in Nimes erwartet. Der Veranstaltungsort ist das Kulturhaus und die Gäste erwartet eine Ausstellung und ein buntes Kulturprogramm. Auch hier erwarten die Organisatoren alle herzlich. Am 5. Juli findet in der Gemeinde Waschgut zum 16. Mal die Prozession mit Marienstatuen statt. Am Sonntag nach dem Festtag der Marieheimsuchung treffen sich auch in diesem Juli die Marienmädchen oder eben Jungen, Frauen oder Männer in der Volkstracht ihrer Gemeinde und tragen die tragbaren, mit Blumen verzierten Marienstatuen auf ihren Schultern um die Waschguter Kirche, um der Mutter Gottes Ehre zu erweisen und um ihre Gnade und Hilfe zu erbitten. In diesem Jahr haben sich 11 Gruppen aus Dörfern der Batschka und der Vojvodina für die Messe und Prozession angemeldet. Der Einzug in die Kirche beginnt am 5. Juli um 9 Uhr. Anschließend findet die Messe statt und danach beginnt die Prozession. Die Organisatoren erwarten alle Interessenten recht herzlich. Die Fünfkirchner Deutsche Selbstverwaltung und der Lienau-Verein organisieren auch in diesem Sommer die Platzkonzerte in 5 Kirchen. Das erste Konzert findet am 5. Juli ab 18 Uhr im Hof vom Lienau-Haus in der Munkácsi-Straße 8 in 5 Kirchen statt. Für beste Stimmung sorgt als allererstes die Blaskapelle aus Bavac. Alle Musikliebhaber werden herzlich erwartet. In Mohács wird es zwischen dem 17. und 19. Juli wieder genussvoll und musikalisch. Das Donauländische Fischfestival bietet Ihnen auch heuer frisch zubereitete Fischspezialitäten, ein buntes Kulturprogramm, einen Kochwettbewerb am Samstag und einen großen Trachtenumzug am Sonntag. Daneben erwarten auch Kinderprogramme, ein Handwerksmarkt und Abendkonzerte die Interessenten. 3 Tage Genuss, Kultur und Unterhaltung also im Juli im Herzen von Mohács. Das ausführliche Festival

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1: Es folgen die Nachrichten am Mikrofon Christina Arnold. Die EU hat nach den Erdbeben in Venezuela 5 Millionen Euro Soforthilfe bereitgestellt. Außerdem wurde der Europäische Katastrophenschutzmechanismus aktiviert, um die grenzüberschreitende Hilfe zu koordinieren. Das hat die EU-Außenbeauftragte Kallas mitgeteilt. Mehrere EU-Mitgliedstaaten hätten Suchteams, Feuerwehrleute und medizinisches Personal entsandt. Nach neuesten Angaben ist die Zahl der Todesopfer in Venezuela auf über 1400 gestiegen. Mehrere tausend Menschen wurden verletzt, Zehntausende werden noch vermisst. Der Iran hat nach eigenen Angaben US-Stützpunkte in Kuwait und Bahrain angegriffen. Die Revolutionsgarden sprachen von Raketen- und Drohnenangriffen auf militärische Ziele in beiden Golfstaaten. Teheran zeichnete den Angriff als Vergeltung für einen erneuten US-Luftanschlag. Der US-Militär hatte zuvor nach eigenen Angaben erneut iranische Militärziele angegriffen. Washington sprach von einer Reaktion auf den Beschuss eines Frachtschiffs. Nach Darstellung der iranischen Führung verletzten die USA damit die vereinbarte Waffenruhe. Die EU-Länder wollen Europas Stromnetze schneller ausbauen und besser miteinander verbinden. Darauf verständigten sich die Energieminister bei einem Treffen in Luxemburg. Künftig sollen Genehmigungen für neue Leitungen einfacher und schneller erteilt werden. Ziel ist es, Strom aus Wind- und Solaranlagen leichter dorthin zu transportieren, wo er gebraucht wird. Das soll Preisunterschiede zwischen den Regionen verringern und die Energieversorgung effizienter machen. Außerdem wollen die EU-Staaten die Stromnetze besser gegen Sabotage und Cyberangriffe schützen. Nach Angaben der EU-Kommission sind die bestehenden Netze ein zentrales Hindernis für die Energiewende. Bis zum Jahr 2040 sind deshalb Investitionen von mehr als 1 Billion Euro nötig. Über die Pläne müssen nun noch die Mitgliedstaaten und das Europäische Parlament endgültig beraten. In Ungarn herrscht auch eine Hitzekuppel über das ganze Land. Dementsprechend wurden Maßnahmen eingeleitet, die der Hitzealarmstufe 3 erfordert. Kühlorte wurden geöffnet, Wasser wird an Bahnhöfen verteilt, Züge fahren langsamer. Die Regierung rief dazu auf, zwischen 6 und 9 am Abend nicht zu viel Strom zu verwenden, um die Stromleitungen zu entlasten. Mancherorts gilt schon eine Begrenzung vom Wasserverbrauch, um in dieser Trockenzeit mit dem Wasser zu haushalten. Es ist verboten, Feuer zu legen.
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1: Die Entspannung ist ab Mittwoch zu erwarten, wo Gewitter für Abkühlung sorgen werden. Aber auch dann sinken die Temperaturen kaum unter 30 Grad. Das waren die Nachrichten, gesprochen von Christina Arnold.
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0: Liebe Hörer, wir sind schon in der zweiten Stunde von Treffpunkt am Vormittag an diesem Montag, dem 29. Juni. Die Platin-Kapelle hat soeben musiziert, die Lencsi-Polka hörten sie. Und nun geht es weiter mit dem Tanzkurs für ungarndeutsche Tanzlehrer. Die ganz junge Generation machte beim Tanzkurs von Helmut Heil auch mit. Lena Wirth ist noch Gymnasiastin, tanzt aber schon seit vielen Jahren und möchte in der Zukunft auf jeden Fall einmal Tanz unterrichten.
1: Ich habe mich an diesen Kurs gemeldet, weil ich in der Zukunft eine Tanzlehrerin werden möchte. Also ich habe noch keine Abitur gemacht, aber nach dem Abitur möchte ich auch Lehreruniversität gehen. Also die Schrittwahlen habe ich schon gekannt und die neue so Choreografien oder so Spiele, die waren ganz neu für mich. Wir haben am ganzen Tag so Traininge, eins am Morgen von 9 Uhr. Dann haben wir eine große Pause, wo wir dann essen gehen können. Und dann auch am Nachmittag haben wir auch eine große Probe, wo wir alles nachschauen, durchschauen.
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0: Für die musikalische Unterhaltung beim Chor sorgte in der letzten Woche unser Kollege Gabor Schultheis, der mit Live-Musik auch eine besondere Atmosphäre schaffte.
1: Ich bin in der glücklicheren Lage, weil ich nicht rumhüpfen muss. Aber tatsächlich, es ist Hochsommer und ich beneide die Tänzer und Tänzerinnen eigentlich nicht, weil es absolut heiß hier drin ist. Es ist nicht leicht auszuhalten, deswegen wird auch ein bisschen öfters Pause gemacht. Aber sie sind sehr gut drauf und sie sind sehr gut beim Tanzen, also sie schaffen das, glaube ich.
2: Warum ist es wichtig, Live-Musik?
1: Live-Musik, ich spiele auch in einer Kapelle. Ich habe mit dem Begleiten der Tänzer praktisch bei meinem 10. Lebensjahr angefangen. Und das ist immer etwas mehr Interessantes. Man muss immer ein Auge auf die Tänzer haben. Und ich glaube, das ist auch eine Wahrheit, dass man niemals ein Lied zweimal genauso spielt. Wenn man das vom Tonband spielt, dann ist es immer dasselbe. Tänzerinnen und Tänzer gewöhnen sich vielleicht auch daran bei der Probe, aber bei einem Auftritt, wie sind sie drauf? Sind sie vielleicht ein bisschen besser drauf? Dann ist das Tempo vielleicht ein bisschen größer oder ein bisschen schneller. Wenn sie ein bisschen müder sind, dann kann man ein bisschen langsamer spielen. Also man muss immer ein Auge auf die Tänzer haben und dann kann diese Symbiose ganz gut klappen. Für mich ist das immer eine Freude, dass die Tänzerinnen und Tänzer doch in erheblicher Zahl mit dabei sind. Und viele kommen mit guten Vorkenntnissen. Hier kann man diese Vorkenntnisse noch ein bisschen vertiefen, ein bisschen mehr, ein bisschen stabiler einüben. Es gibt immer wieder welche Tänzerinnen und Tänzer von der jüngeren Generation, wie auch heute hier oder dieses Mal hier, auch ein bisschen von den Bejahrten. Und es ist immer eine bunte Mischung da. Also man kann schwer sagen, ob sie vielleicht besser oder schlechter sind. Früher sind vielleicht solche Tänzerinnen und Tänzer gekommen, die von Natur aus mehr getanzt haben. Aber jetzt, wo ich praktisch diese Gruppe beobachte, sie sind mit guten Vorkenntnissen gekommen. Also eine absolute gute Gruppe, kann man sagen. Man muss auch ein bisschen ablenken von der Hitze und von den Verhältnissen, warum man das ein bisschen schlechter aushalten kann. Manche von den Gruppenmitgliedern wohnen auch hier im Schülerwohnheim. Also es ist auch nach dem offiziellen Programm immer was los. Ja, aber es gibt immer einen Geräuschpegel, so ähnlich wie auch jetzt. Aber das ist auch gut so, es wird viel gelacht, es wird viel Spaß gemacht, so kann man es viel besser aushalten.
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1: Morgen, liebe Hörer, ist es wieder soweit und unser Bildschirm meldet sich mit der neuesten Ausgabe im TV-Programm. Zur Sendung in der 27. Woche des Jahres möchte ich Sie nun herzlich einladen. Unser Bildschirm bringt Ihnen diesmal wieder zwei Themen. Zuerst werden wir die Gemeinde Gerezslok besuchen und uns die ungarn-deutschen Ausstellungen ansehen. Offiziell gibt es in Gerezslok 6 Ausstellungen, doch sieht man etwas genauer hin, dann wird noch einiges mehr geboten. Den Spaziergang in Gerezslok unternehmen wir morgen bei unser Bildschirm mit Margit Schulteis und sie wird uns die Ausstellungen vorstellen. Hier ein kleiner Auszug davon.
2: Unsere Ausstellungen, wir haben ja insgesamt 6 ständige Ausstellungen, befinden sich auch in den Schulbüchern, in den Volkskundebüchern und dadurch empfangen wir sehr viele Kinder, Schulen, Schulgruppen, Kindergartengruppen und natürlich auch sehr viele Gruppen von Erwachsenen. Und hier im Heimathaus machen wir auch verschiedene museumpädagogische Beschäftigungen. Wir haben sehr viele Aufgabenblätter. Also wir halten so richtige museumpädagogische Beschäftigungen auch für die Kinder.
1: Eine der bekanntesten Ausstellungen in Gerezslok ist das Lebkuchendorf. Wir haben uns auch dieses näher angesehen und Kotalin Vorga wird uns dazu erzählen.
3: Die Lebkuchenausstellung steht schon 17 Jahre, aber nicht immer in diesem Raum, weil die Merkett hat das organisiert und dann waren erst einmal nur Häuser. Und später sind die Frauen gekommen und wir haben immer mehr gebaut und nicht nur Häuser, sondern Gebäude. Da, ja, im Dorf sind die Schule, das Kindergarten, die Kirche und alles, was im Dorf ist. Wir kommen zusammen in Anfang November, weil bis 1. Advent muss das Lebkuchendorf fertig sein. Wir haben schon Formen zu kleineren Haus und größeren Haus, aber die Gebäude, wie gesagt, hat Kindergarten, Schule, Kirche, das müssen wir selbst machen, haben wir keine Formen.
1: In die ungarn-deutschen Ausstellungen in Gerezslok laden wir Sie also morgen im ersten Teil von unser Bildschirm ein. Danach führt unser Weg nach Feked. Die Siedlungen der Sengyoljo-Kleinregion empfingen in diesem Jahr erneut ihre Partner und Freunde aus der deutschen Stadt Unterschleißheim. Ein Programm wurde in Feked geboten und auch wir waren dabei. Feked ist eines der jüngeren Mitglieder in der Kleinregion, nimmt aber aktiv am Leben der Partnerschaft teil. Peter Thielmann berichtet davon.
4: Es war so, einmal ist der ehemalige Bürgermeister, der Janos Zadori, nach Feked gekommen und er hat uns gefragt, also was werden wir darüber denken, dass wir auch dazu schritten. Das war ungefähr, wenn ich mich so gut erinnere, so 2019. Und ja, das haben wir mit dem Gemeinderat durchgesprochen und sie haben auch alle Ja gesagt und von der Zeit sind wir auch ein Mitglied in der Kleinregion da. Erstens mal waren wir da draußen am Volksfest oder da war so eine Veranstaltung, da haben wir teilgenommen und das hat uns gefallen damals und dann haben wir auch gedacht, also das war eine gute Idee, ist der Janus schon uns gefragt hat und es wir da zugeschnitten sind und von der Zeit bauen wir die Kontakte immer besser auf und jetzt heute kommen sie auch zu uns nach Feked.
1: Was das Partnerschaftstreffen den Teilnehmern also in Feked bot, das können Sie morgen bei unser Bildschirm sehen. Das Magazin der Ungarn-Deutschen meldet sich morgen um 7.15 Uhr bei Duna TV und in der Wiederholung um 13.51 Uhr bei Duna World. Unsere Themen bringen Sie in der 27. Woche des Jahres nach Gerezslok und nach Feked. Werden Sie auch diesmal unsere Zuschauer, ich lade Sie herzlich zur neuesten Sendung.

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1: Die Meldungen aus dem ungarndeutschen Bereich hören Sie am 29. Juni von Melita Hengel. Frau Rita Forisek-Satzger erhielt heuer die Auszeichnung für das Ungarndeutschtum im Komitat Weißenburg. Die Ausgezeichnete wurde in einer ungarndeutschen Familie in Mur geboren, wo sie das Gefühl der Zugehörigkeit zur deutschen Minderheit erlebte. Bereits als junge Pädagogin hielt sie es für wichtig, die Kultur, Sprache, Traditionen und Mentalität der Murer Deutschen zu leben und an die jüngere Generation weiterzugeben. Diesen Vorsatz verfolgte sie sowohl während ihrer beruflichen Laufbahn als auch als Mitglied der Murer Deutschen Nationalitäten Selbstverwaltung und als Gründungsmitglied des Murer Deutschen Tanzvereins Edelweiss. Sie ist derzeit die Leiterin der Kindertanzgruppe, hat bei der Gestaltung des Murer Ungarn-Deutschen Lehrpfades mitgeholfen und nimmt regelmäßig am Blickpunktwettbewerb teil. Das geliebte deutsche Minderheitenbewusstsein und ihre Wertevermittlung an junge Menschen sind vorbildlich in Mur und im Komitat Weißenburg. Wir gratulieren der Preisträgerin zu ihrer Auszeichnung. Die Deutsche Bühne Ungarn sucht einen neuen Mitarbeiter für die Stelle Regieassistent bzw. Inspizient ab dem 17. August. Weitere Informationen unter www.dbu.hu. Alte Lieder, junger Schwung. Das Album von den drei Dörfler Boom ist jetzt online. Im Rahmen des Projekts Ungarn-Deutsche Musik Online konnten im Jahr 2025 neben dem Westprimär Boom auch die drei Dörfler Boom 5 Lieder aufnehmen und online veröffentlichen. Die Lieder selbst finden Sie auf den gängigen Musikplattformen. Mehr Infos über das Projekt erfahren Sie aus dem Bericht auf der Webseite der LDU. Beiträge mit sehr guten Originalfotos in hoher Auflösung über die Tätigkeit der Selbstverwaltungen, Vereine, Bildungsinstitutionen und Kulturgruppen zu Vergangenheit, Gegenwart und Zukunft, Jugendarbeit und kirchlichem Leben der Ungarndeutschen, Geschichten in der Mundart und Hochsprache werden für das Jahrbuch der Ungarndeutschen den deutschen Kalender 2027 erwartet. Senden Sie bitte den Beitrag per E-Mail im Doc X-Format bzw. die Fotos einzeln im JPG-Format an neuezeitung@d-online.hu. Geben Sie bitte im Vermerk der E-Mail DK2027 an. Einsendetermin ist der 3. August. Und die Neue Zeitung erwartet unter dem Titel Mein Lieblingsfest im Jahr auch Beiträge für DK Junior 2027. Weihnachten, Ostern oder Geburtstag. Was ist dein Lieblingsfest? Erwartet werden von Kindergartenkindern Zeichnungen und von Grundschulkindern kurze Aufsätze mit einer Zeichnung. Die Beiträge sollten an nzjunior2018@gmail.com zugesendet werden. Einsendeschluss ist der 30. Juni. Die Neue Zeitung freut sich auf viele kreative Beiträge. Am 3. Juli wird in Pécsvár die ungarndeutsche Gedenkstätte und das erneuerte römisch-katholische Pfarramt feierlich übergeben. Die Feierstunde beginnt um 16.30 Uhr am ehemaligen Bahnhof von Pécsvár. Im Anschluss folgt ab 18 Uhr eine heilige Messe in der römisch-katholischen Kirche und ab 18.45 Uhr wird das Pfarramt eingeweiht. Alle sind bei der Einweihung herzlich willkommen. Am 4. Juli findet das Weminder Dorffest statt. Das Programm startet um 9 Uhr mit verschiedenen Sportaktivitäten und um 14.30 Uhr beginnt der Kochwettbewerb verbunden mit Programmen für Kinder. Zum Kulturprogramm werden die Besucher ab 15.30 Uhr erwartet und im Anschluss folgt die Siegerehrung vom Kochwettbewerb und die Tombola-Verlosung. Das Dorffest geht mit einem Konzert der Formation Produzeller ab 18 Uhr und im Anschluss ab 20 Uhr mit dem Ball der Platinkapelle zu Ende. Zum Dorffest in Wiemind werden alle herzlich erwartet. Am 4. Juli wird die Rastorfer Kirmes in Nimes organisiert. Das Programm beginnt um 17 Uhr. Treffpunkt ist am Kirchenplatz. Von hier startet der Umzug mit der Schwungkapelle aus Gereschlok. Um 18 Uhr folgt das Aufstellen des Kirmesbaumes mit Tanz und um 20 Uhr wird das Tanzhaus mit der Band Donaukrainer eröffnet. Jeder Teilnehmer ist herzlich willkommen. Und am 5. Juli um 16 Uhr werden alle herzlich zum 2. Stifoler-Treffen ebenfalls in Nimes erwartet. Der Veranstaltungsort ist das Kulturhaus und die Gäste erwartet eine Ausstellung und ein buntes Kulturprogramm. Auch hier erwarten die Organisatoren alle herzlich. Am 5. Juli findet in der Gemeinde Waschgut zum 16. Mal die Prozession mit Marienstatuen statt. Am Sonntag nach dem Festtag der Marieheimsuchung treffen sich auch in diesem Juli die Marienmädchen oder eben Jungen, Frauen oder Männer in der Volkstracht ihrer Gemeinde und tragen die tragbaren, mit Blumen verzierten Marienstatuen auf ihren Schultern um die Waschguter Kirche, um der Mutter Gottes Ehre zu erweisen und um ihre Gnade und Hilfe zu erbitten. In diesem Jahr haben sich 11 Gruppen aus Dörfern der Batschka und der Vojvodina für die Messe und Prozession angemeldet. Der Einzug in die Kirche beginnt am 5. Juli um 9 Uhr. Anschließend findet die Messe statt und danach beginnt die Prozession. Die Organisatoren erwarten alle Interessenten recht herzlich. Die Fünfkirchner Deutsche Selbstverwaltung und der Lienau-Verein organisieren auch in diesem Sommer die Platzkonzerte in 5 Kirchen. Das erste Konzert findet am 5. Juli ab 18 Uhr im Hof vom Lienau-Haus in der Munkácsi-Straße 8 in 5 Kirchen statt. Für beste Stimmung sorgt als allererstes die Blaskapelle aus Bavac. Alle Musikliebhaber werden herzlich erwartet. In Mohács wird es zwischen dem 17. und 19. Juli wieder genussvoll und musikalisch. Das Donauländische Fischfestival bietet Ihnen auch heuer frisch zubereitete Fischspezialitäten, ein buntes Kulturprogramm, einen Kochwettbewerb am Samstag und einen großen Trachtenumzug am Sonntag. Daneben erwarten auch Kinderprogramme, ein Handwerksmarkt und Abendkonzerte die Interessenten. 3 Tage Genuss, Kultur und Unterhaltung also im Juli im Herzen von Mohács. Das ausführliche Festivalprogramm finden Sie auf Facebook. Alle werden herzlich erwartet.
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Liebe Hörer, das war schon Treffpunkt am Vormittag. Das war die deutsche Sendung für diesen Montag. Die Babazer Blaskapelle wird in den vergangenen Minuten noch ein Lied für Sie aufspielen. Und damit verabschiede ich mich für heute. Am Mikrofon hörten Sie Christine Arnold. Ich wünsche Ihnen für diesen Nachmittag alles, alles Gute und haben Sie eine wundervolle Woche. Morgen ab 10 Uhr meldet sich Treffpunkt am Vormittag wieder. Alles Gute, bis zum nächsten Mal.